0: Manchmal denke ich so ein bisschen, dass es vielleicht nicht unbedingt eine gute Idee ist, mich hier am Wochenende so ganz alleine ins Radio zu lassen. In diesem Jahr, also bis Ende Juli, bei uns in Deutschland schon so oft geblitzt wie im gesamten Jahr 2025 nicht. Entscheidend, ob es blitzt oder nicht, ist immer irgendwie die Kombination aus Hitze und Feuchtigkeit. Also wenn es heiß und feucht ist, dann knallt es meistens. Also Gewitter, ne? Ist klar. Sorry. Wir hören uns am Samstag wieder. Ich versuche mich auch zu benehmen, versprochen.
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0: Manchmal denke ich so ein bisschen, dass es vielleicht nicht unbedingt eine gute Idee ist, mich hier am Wochenende so ganz alleine ins Radio zu lassen. In diesem Jahr, also bis Ende Juli, bei uns in Deutschland schon so oft geblitzt wie im gesamten Jahr 2025 nicht. Entscheidend, ob es blitzt oder nicht, ist immer irgendwie die Kombination aus Hitze und Feuchtigkeit. Also wenn es heiß und feucht ist, dann knallt es meistens. Also Gewitter, ne? Ist klar. Sorry. Wir hören uns am Samstag wieder. Ich versuche mich auch zu benehmen. Versprochen.
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1: Ja, haben wir gestern alles einmal schön durchgelüftet und uns mal so ein bisschen abgekühlt kurz. Das war's aber auch schon. Es wird nämlich wieder hot. Heute 25 Grad und Sonne und morgen schon wieder 30 Grad und Sonne. Aktuell allerdings noch deutlich frischer. 13 Grad haben wir in Bremen-Gröpeling und 11 in Bremerhaven-Soheide.
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1: Nix los, alles frei auf den Straßen. Unsere kostenlose Hotline für deine Blitzer und Verkehrsupdates 0800 10 22 400.
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1: Hello und herzlich willkommen im Wochenende. Und wenn du schon mal so einen kleinen Blick nach draußen geworfen hast, dann weißt du auch schon, wohin die Reise geht. Der Wettergott meint es pünktlich zum Wochenende wieder gut mit uns. Und da könnte ein Song gar nicht besser passen. Der offizielle Sommerhit 2026. Shakira und Burna Boy mit Die Die. Und genau den gibt's jetzt. Ich bin Lea, schönes Wochenende, moin!

Call My Name bei Energy Bremen um 7:04 zum Start ins Wochenende. Eine kleine Info für dich, falls du irgendwie vorhattest, mit dem Zug zu fahren heute Vormittag, check mal eben deine Verbindung vorher. Es gibt nämlich auf der Bahnstrecke zwischen Bremen und Hamburg aktuell super viele Ausfälle, da fallen Züge aus, es gibt ordentlich Verspätungen, weil es in Ottersberg eine Stellwerkstörung gibt. Also falls du für heute irgendwie einen Hamburg-Trip geplant hattest oder so, check mal eben in der App, ob dein Zug geht, soll aber heute Vormittag alles wieder laufen. Schönes Wochenende. Jetzt mit Drake.

ist aber eigentlich super emotional. Versprich mir einfach, dass du bei mir bleibst, denn diese Welt ist nur so schön wegen dir. Ist nicht nur Happy Clappy, sondern eigentlich geht's um die Angst, genau diese Person, die alles besser macht, zu verlieren. Richtig emotional eigentlich, aber super gut verpackt. Feiern mit Versprich mir. Gibt's jetzt. Versprich

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4: 7.27 Uhr.
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4: Aktuell 13 Grad in Bremen-Mahndorf und 11 haben wir in Oldenburg-Wechloy. Lass dich nicht täuschen heute Morgen von diesen Temperaturen. Wir kriegen wieder ein richtig hottes Wochenende. Heute 25 Grad und Sonne und morgen 30 Grad und Sonne.
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4: Es ist noch nichts los auf den Straßen, aber auf der Bahnstrecke zwischen Bremen und Hamburg gibt es aktuell Verspätungen und Ausfälle. Grund ist da eine Stellwerksstörung, also check am besten vorher eben deine Verbindung. Unsere WhatsApp-Nummer für deine Blitzer und Verkehrsupdates 0173 680 5712. Gute und sichere Fahrt durch deinen Samstag jetzt mit Olivia Dean, So Easy to Fall in Love. Ich bin Lea. Schönes Wochenende. Moin.

0: Wochenende bei Energy Bremen um 7:55. Checken wir natürlich immer, was du so anstellen kannst. Und es gibt wieder einen wilden Mix an diesem Wochenende. Kühe streicheln, Ballermann-Mucke auf dem Dorf oder der wahrscheinlich beste DJ aus Bremen und das unter freiem Himmel.
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0: Also wenn du noch irgendwas Cooles suchst fürs Wochenende, wenn du Kids zu Hause hast, in Oldenburg ist morgen auf dem Milchhof Diers Hoffest. Kannst du dir alles mal angucken, wie das so abläuft auf einem Milchhof. Natürlich auch Kühe streicheln und auch sonst alles Mögliche für Kids. 10 Uhr geht's da morgen los. Dann wird an diesem Wochenende Osterholz mal so ein bisschen auf links gedreht. Da ist nämlich Erntefest. Mit der großen Zeltfete am Montag mit Tobi auf der Bühne. Oder, ganz andere Baustelle, in Bremen ist morgen Daydrinking bei den Balljungs. Schön Open-Air feiern, direkt neben dem Weserstadion. Unter anderem mit unserem Bremer DJ Mark Bale. Also jetzt mal ganz ehrlich, ne? 30 Grad morgen, Sonne, die besten DJs live und Open-Air. Und das an einem Sonntag. Sorry, also das kann nur geil werden. Genieß dein Wochenende.

Viertel vor acht haben wir's. Energy Bremen am Samstag. Wir haben es geschafft. Es ist Wochenende. Bin ja auch ein bisschen froh, bin ich ganz ehrlich, dass die Woche geschafft ist. Ich sage nur ein Wort. Kita-Eingewöhnung. Mein Sohn Carlo ist in den Kindergarten gekommen diese Woche. Und jetzt darfst du dreimal raten, was passiert ist. Nach drei Tagen Kindergarten. Genau. Er ist krank geworden. Alter, jeder sagt dir, wie krass diese Viren im Kindergarten sind, ne? Aber drei Tage? Also, ich freue mich, ne? Ab sofort jede Woche was Neues. Komm.

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2: Wir geben unserem Samstag gleich nochmal so einen kleinen Push nach vorne. John Corey, Head and Heart, spiele ich dir gleich. Außerdem Bibi Rexha mit New Religion, gibt's auch gleich.
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4: 5:08. Ich bin Gisa Weber, schönen guten Morgen. Die ersten Bundesländer lockern wegen des Niedrigwassers das Sonntagsfahrverbot für Lastwagen. In NRW, Rheinland-Pfalz, Niedersachsen und dem Saarland wird es ab sofort außer Kraft gesetzt. Damit sollen Unternehmen unterstützt werden, die vom Wasser auf die Straße umsteigen müssen. Familien bekommen ab dem kommenden Jahr mehr Kindergeld. 8 Euro mehr im Monat, schreibt die Bild. 2028 kommen noch einmal 5 Euro dazu. Auch Grund- und Kinderfreibetrag sollen steigen. Finanziert wird das unter anderem durch höhere Steuern für Spitzenverdiener. Die geplanten Hallengärten im Bremerhavener Werftquartier kommen einen wichtigen Schritt voran. Der Magistrat stellt gut 7 Millionen Euro für den notwendigen Rückbau bereit. Die Hallengärten entstehen aus einer früheren Schiffsbauhalle. Die Neugestaltung soll mit Fördermitteln bezahlt werden. In der zweiten Fußball-Bundesliga rollt wieder der Ball. Hertha BSC konnte sich zur Saisoneröffnung gegen Bundesliga-Absteiger Bochum durchsetzen. Die Berliner gewannen mit 1:0 und beendeten damit eine kleine Negativserie. Seit 6 Jahren konnte die Hertha kein Auftaktspiel mehr gewinnen.
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2: Blauer Himmel um 7:45. So wollen wir doch Wochenende. Es wird wieder richtig schön. Heute 25 Grad und Sonne, morgen 30 Grad und Sonne.
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2: Es ist noch nichts los auf den Straßen, aber eine Info. Auf der Bahnstrecke zwischen Bremen und Hamburg gibt es aktuell Verspätungen und Ausfälle. Grund ist eine Stellwerkstörung, also check am besten vorher eben deine Verbindung. Unsere kostenlose Hotline für deine Blitzer und Verkehrsupdates 0800 10 22 400.
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2: Es folgt einer der deutschesten Sätze überhaupt. Heute Morgen einmal richtig schön durchlüften. Wenn wir eins lieben, ne? Dann unser Durchlüften. Aber ich muss sagen, wie es ist, würde ich auch machen heute Morgen. Richtig schön frische Luft noch und das Wochenende wird halt wieder heiß. Also Fenster auf, meine Lieben, ne? Durchlüften. Schönes Wochenende. Ich bin Lea, moin.

0: Betrunkene und kleine Kinder sagen immer die Wahrheit. Energy Bremen am Samstag, 11 Minuten nach 8 haben wir es. Es ist so viel Wahres dran. Habe ich diese Woche wieder gemerkt. Ich bin gerade in der Kita-Eingewöhnung mit meinem Sohn. Das läuft gut. Ne? Er flitzt da jetzt so alleine rum und ich werde halt währenddessen von allen anderen Kindern belagert. Aber ich habe in dieser Woche ein paar Mal so doll gelacht, weil kleine Kinder sind einfach so unfassbar trockenwitzig. Und daran muss ich dich unbedingt teilhaben lassen.
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0: Aus meiner Woche Kita-Eingewöhnung. Die Top 3 der witzigsten und ehrlichsten Sätze, die Kinder in der Kita diese Woche zu mir gesagt haben.
1: Platz 3.
0: Ich feg mal eben den Sandkasten.
1: Platz

0: 2.
1: Also ich darf zu Hause auf dem Sofa ja toben, aber nur bis ich schwitze. Dann muss ich aufhören.
0: Platz 1.
1: Der witzigsten und ehrlichsten Sätze, die Kinder in der Kita diese Woche zu mir gesagt haben. Du, wie alt bist du eigentlich? Ja, ich bin ja schon ein bisschen älter, ich bin ja schon eine Mama. Ich bin auch Mama von 2 Hasen. Das heißt ja noch lange nicht, dass man so alt sein muss.
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11: 8.26 Uhr.
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11: Aktuell 15 Grad in Bremen-Findorf und 14 in Rostrup im Ammerland. Aber lass dich nicht täuschen von den Temperaturen heute Morgen noch, sondern vertrau mehr dem schönen blauen Himmel draußen oder der Frau im Radio, die sagt, es wird schön heute und warm. Heute 25 Grad und Sonne, morgen 30 Grad und Sonne.
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11: Es ist noch gar nichts los auf den Straßen, aber auf der Bahnstrecke zwischen Bremen und Hamburg gibt es aktuell Verspätungen und Ausfälle. Da ist nämlich eine Stellwerksstörung. Also falls du vorhattest, heute Morgen irgendwie mit der Bahn zu fahren Richtung Hamburg, check vorher mal eben die App ab, ob deine Verbindung betroffen ist oder nicht. Unsere WhatsApp-Nummer für deine Blitzer und Verkehrsupdates 0173 680 5712. Gute und sichere Fahrt durch deinen Samstag. Ich bin Lea. Schönes Wochenende. Moin.
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Also, wären wir hier im Club, wäre die Tanzfläche jetzt voll. Also da bin ich mir mal ganz sicher. Die Black Eyed Peas bei Energy Bremen um 8.34 Uhr mit Boom Boom Pow. Wir sind hier zwar kein Club, aber Tanzen am Morgen ist trotzdem ganz, ganz doll erlaubt hier bei mir in der Show. Also probier es vielleicht mal aus. Das sorgt ganz bestimmt für gute Laune bei dir am Frühstückstisch. Da bin ich mir ganz sicher. Geht auch zu dem hier. Katy Perry, Watch It Burn gibt's jetzt. Ich bin Lea und wünsche dir ein ganz schönes Wochenende. Moin.

0: 8.44 Uhr, Energy Bremen, am Samstag, 0800 10 22 400. Das ist unsere kostenlose Studio-Hotline. Kannst du dich melden mit Blitzern, mit Verkehrsupdates oder was auch immer dir sonst noch so auf der Seele brennt. Und das hat auch Michael aus Bremen-Gröpeling gemacht. Michael, was liegt an?
1: So, ich habe am frühen Samstag ich lege nur einen drauf, vielleicht zwei Blitzer für dich.
0: Ach, hör auf. Ja, dann hau mal raus.
1: Also ich habe einen an der Nordstraße beim Getränkemarkt. Stadt auswärts wieder.
0: Mhm.
1: Und dann habe ich noch einen Blitzer Hans-Böckler-Straße, Stadt einwärts, genau beim alten Zollamt. Da steht der andere Anhänger und blitzt in die andere Richtung.
0: Sind sie schon fleißig am Samstagmorgen?
1: Die sind früh dabei, die Jungs.
0: Michael, was hast du geplant am Wochenende?
1: Du, wirklich noch nicht viel. Ich war heute Nacht auf einem Pokerturnier.
0: Ui.
1: Ich dachte, ich bin da länger, aber das hat leider nicht geklappt.
0: Okay.
1: Jetzt bin ich schon wieder früh hoch. Ja, jetzt hole ich gerade wieder Brötchen, ein bisschen was vom Fleischer und dann gucken, was der Tag bringt. Vielleicht wollen wir heute zum Wümmeblick oder Hammerhafen. Ist alles sehr schön da Richtung Wobbswede. Schauen wir mal.
0: Michael, dann mach dir ein schönes Wochenende.
1: Wenn ich noch einen Blitzer finde, komme ich nochmal durch.
0: Auf jeden Fall. Machen wir so.
1: Alles klar, Lea.
0: Schönes Wochenende.
1: Gleichfalls. Ciao. Tschüss.

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2: Also wenn wir so an die aktuellen Kings aus der Musikszene denken, dann kommen wir an den beiden hier definitiv nicht vorbei. Harry Styles. Und Justin Bieber. Und beide sind mit dabei. In der nächsten halben Stunde. Harry Styles, American Girls und Justin Bieber zusammen mit Nicki Minaj und Beauty and the Beat spiele ich dir gleich.
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4: 5:09. Ich bin Gisa Weber. Schönen guten Morgen. Ab dem nächsten Jahr gibt es mehr Kindergeld. Laut Plänen des Bundesfinanzministeriums 8 Euro mehr im Monat, schreibt die Bild. Außerdem sollen Grund- und Kinderfreibetrag steigen. Ziel von Union und SPD ist es, vor allem kleine und mittlere Einkommen zu entlasten. NRW, Rheinland-Pfalz, Niedersachsen und das Saarland setzen das Sonntagsfahrverbot für Lastwagen außer Kraft. Und zwar bereits ab diesem Wochenende. Die Länder wollen so Unternehmen unterstützen, die bei ihren Transporten wegen der niedrigen Pegel vom Wasser auf die Straße ausweichen müssen. Im Tarifstreit zwischen den Seehäfen und der Gewerkschaft Verdi zeichnet sich möglicherweise ein Ergebnis ab. Die Arbeitgeber haben ein Plus von 5,1% angeboten. Es gilt für die Beschäftigten in Hamburg, Bremen, Bremerhaven, Emden, Brake und Wilhelmshaven. In einer Woche ist klar, ob die Beschäftigten es annehmen. Hertha BSC ist erstmals seit 2020 mit einem Auftaktsieg in eine neue Fußballsaison gestartet. Der Zweitligist setzte sich am Abend gegen Bochum mit 1:0 durch. Heute trifft Bundesliga-Absteiger Heidenheim auf Aufsteiger Osnabrück. Ex-Bundesligist Wolfsburg muss gegen Kaiserslautern ran.
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2: Haben wir uns gestern alle mal kurz so ein kleines bisschen abgekühlt. Es war's aber auch schon wieder damit. Es wird nämlich wieder hot an diesem Wochenende. Heute 25 Grad und Sonne und morgen 30 Grad und Sonne. Aktuell 17 Grad in Bremen-Schwachhausen und 16 in Hunsmühlen im Kreis Oldenburg.
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2: Es ist alles frei auf den Straßen, aber zwei Blitzer heute Morgen. Beide in Bremen. Der erste steht auf der Nordstraße beim Getränkemarkt stadtauswärts und der zweite in Bremen auf der Hans-Böckler Straße stadteinwärts beim alten Zollamt. Dankeschön an Michael fürs Bescheid sagen. Und noch eine Info auf der Bahnstrecke. Zwischen Bremen und Hamburg gibt es aktuell Verspätungen und Ausfälle. Grund ist eine Stellwerksstörung. Unsere kostenlose Hotline für deine Blitzer und Verkehrsupdates 0800 10 22 400.
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2: Ich habe es ja gerade eben schon gesagt, ne? Tanzen am Morgen ist hier bei mir in der Show ganz, ganz doll erlaubt. Und gleich hauen wir da noch mal ein bisschen ordentlich Beat drunter. This is the rhythm of the night. Es war wieder Frühstücksrave bei uns im Studio. Gestern Morgen bei Markus und Gesa in der Morning Show. Und zwar dieses Mal mit Neptunica. Und wie doll der hier das Studio abgerissen hat, das hören wir gleich nochmal. Und natürlich machen wir auch noch eine kleine Rave-Runde für deinen Samstagsfrühstückstisch. Ich bin Lea, schönes Wochenende. Moin!

Energy Bremen. Am Samstag, 9:04 haben wir es. Wir machen einen kurzen Abstecher ins Jahr 2013. DJ Snake zusammen mit Aluna George. You know you like it.

0: 9.14 Uhr. Wenn dir morgens im Auto auf dem Weg zur Arbeit schon die Füße kribbeln, weil du mitdancen willst, dann hörst du Energy Bremen. Wir ballern dir ein DJ-Set um die Ohren. Und zwar zum Frühstück. Gestern Morgen war es wieder soweit mit DJ Neptunica. Und das Beste ist, du kannst bei unserem Rave sogar live dabei sein.
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0: Moritz und Pascal aus Bremen-Fennoch.
1: Oh, die Stimmung ist richtig, richtig gut. Ich glaube, ich muss öfter mal morgens auf den Rave gehen.
2: So wird man auf jeden Fall ordentlich wach am Morgen.
3: Ich habe gleich gar keine Lust mehr, auf die Arbeit zu gehen.
0: Das verstehe ich sehr, sehr gut. Aber die Good News, jetzt ist ja Wochenende. Einen kleinen Einblick, wie unser Frühstücksrave war, gibt's bei Instagram. Und für dein Samstagsfrühstück gibt's jetzt, wie versprochen, auch noch einen kleinen Rave. Neptunica, gestern Morgen live bei uns im Studio und jetzt in deinem Radio.
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0: 16 Minuten nach 9 haben wir es. Kurz zwei Warnmeldungen.
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0: Vorsicht auf der A1 Osnabrück Richtung Bremen. Zwischen Wildeshausen Nord und Groß-Ippenau steht ein LKW auf dem rechten Fahrstreifen, der kaputt ist. Fahrt da also besonders vorsichtig. Und auf der A270 Blumenthal Richtung Ilpol in Höhe Lesum ist eine ungesicherte Unfallstelle. Auch da bitte ein bisschen vorsichtig.

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5: Frisch. 4 Minuten vor 10.
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5: Aktuell 18 Grad in Bremen-Walle und 18 haben wir auch in Jedlo im Ammerland. Allzu viel muss ich, glaube ich, nicht sagen. Guck raus und dann weißt du, wohin die Reise geht heute. Es wird schön und zwar das ganze Wochenende über. Heute 25 Grad und Sonne, morgen 30 Grad und Sonne.
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5: Mit 2 Warnmeldungen. Vorsicht auf der A1 Osnabrück Richtung Bremen. Zwischen Wildeshausen Nord und Groß-Ippena steht ein kaputter LKW auf der rechten Spur. Und A270 Blumenthal Richtung Ilpol. In Höhe Lesum ist eine ungesicherte Unfallstelle. Dann 2 Blitzer heute Morgen, beide in Bremen. Einer auf der Nordstraße beim Getränkemarkt stadtauswärts und der andere steht in Bremen auf der Hans-Böckler Straße stadteinwärts beim alten Zollamt. Dankeschön an Michael fürs Bescheid sagen. Unsere WhatsApp-Nummer für deine Blitzer und Verkehrsupdate 0173 680 5712. Gute und sichere Fahrt mit Energy Bremen. Und mit meiner Lieblingsmeldung des Morgens. Das Kindergeld steigt. Ist doch mal was, oder? Also die Bild-Zeitung schreibt 8 Euro mehr ab 2027 und 2028 dann nochmal 5 Euro mehr. Gut, kriegst du am Ende nicht mal eine Packung Windeln für. Aber zumindest so 1-2 Eis im Monat mehr, ne? Und wir wollen ja auch nicht meckern, ne? Mehr Geld ist mehr Geld. Und das können wir alle gut gebrauchen. Schönes Wochenende.

0: Wochenende bei Energy Bremen. 9.35 Uhr haben wir es. Und da checken wir natürlich immer so ein bisschen, was du so anstellen kannst. Und es gibt wieder einen wilden Mix, sag ich dir. Kühe streicheln, Ballermann-Mucke auf dem Dorf oder der wahrscheinlich beste DJ aus Bremen und das unter freiem Himmel.
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0: Wenn du noch irgendwas Cooles suchst fürs Wochenende, so mit Kids zu Hause, in Oldenburg ist morgen auf dem Milchhof Diers Hoffest. Kannst du dir alles angucken, wie das da so abläuft auf einem Milchhof. Natürlich auch Kühe streicheln und sonst auch alles Mögliche für Kids. 10 Uhr geht's da morgen los, also richtig gut. Dann wird an diesem Wochenende Osterholz ein bisschen auf links gedreht. Da ist nämlich Erntefest. Unter anderem mit der großen Zeltfete am Montag mit Tobi. Oder ganz andere Baustelle, in Bremen ist morgen Daydrinking bei den Balljungs. Schön Open Air feiern direkt neben dem Weserstadion, unter anderem mit unserem Bremer DJ Mark Bale.

Energy Bremen am Samstag, 9:45 auf dem Weg zum Brötchen holen. Samstagseinkauf oder ein kleiner Wochenendtrip. Schön Sonnenbrille auf, Fenster runter und dazu richtig chilligen Beat von Stormzy aus deinem Radio. Hours, Stormzy und Odile gibt's jetzt. Ich wünsche dir ein schönes Wochenende. Ich bin Lea, moin.

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7: 5 vor 10. Ich bin Gisa Weber. Schönen guten Tag. Familien bekommen ab dem kommenden Jahr mehr Kindergeld. 8 Euro mehr im Monat, schreibt die Bild. 2028 kommen noch einmal 5 Euro dazu. Auch Grund- und Kinderfreibetrag sollen steigen. Finanziert wird das unter anderem durch höhere Steuern für Spitzenverdiener. Die ersten Bundesländer lockern wegen des Niedrigwassers das Sonntagsfahrverbot für Lastwagen. In NRW, Rheinland-Pfalz, Niedersachsen und dem Saarland wird es ab sofort außer Kraft gesetzt. Damit sollen Unternehmen unterstützt werden, die vom Wasser auf die Straße umsteigen müssen. Wer von Italien nach Spanien einreist, muss ab sofort durch eine Grenzkontrolle. Das hat die spanische Regierung angekündigt. Zuvor hatte Italien bereits Kontrollen wegen der Flüchtlingskrise in Ceuta eingeführt. Madrid findet das völlig überzogen. Beide Länder haben keine gemeinsame Landesgrenze. Die geplanten Hallengärten im Bremerhavener Werftquartier kommen einen wichtigen Schritt voran. Der Magistrat stellt gut 7 Millionen Euro für den notwendigen Rückbau bereit. Die Hallengärten entstehen aus einer früheren Schiffsbauhalle. Die Neugestaltung soll mit Fördermitteln bezahlt werden.
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8: Aktuell 19 Grad in Quellkorn im Kreis Verden und 18 in Krempel im Kreis Cuxhaven. Blauer Himmel heute Morgen, das sagt eigentlich auch schon alles. Es wird schön und es wird warm. 25 Grad heute und Sonne und morgen 30 Grad und Sonne.
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8: Mit einer Warnmeldung, Vorsicht auf der A29 Oldenburg Richtung Wilhelmshaven. Zwischen dem Kreuz Oldenburg Ost und Oldenburg Hafen liegen Spanngurte auf der Fahrbahn. Dann 3 Blitzer heute Morgen, 2 in Bremen. Der erste steht auf der Nordstraße beim Getränkemarkt statt auswärts und der zweite in Bremen auf der Hans-Böckler Straße statt einwärts beim alten Zollamt und dann noch einer im Kreis Oldenburg in der Ortsausfahrt Wildeshausen Richtung Kleinkneten. Dankeschön an Michael und Gunnar fürs Bescheid sagen. Und noch eine Info, auf der Bahnstrecke zwischen Bremen und Hamburg gibt es aktuell Verspätungen und Ausfälle. Grund ist dann eine Stellwerksstörung. Unsere kostenlose Hotline für deine Blitzer und Verkehrsupdates 0800 10 22 400.
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8: Also unser Thema hier heute Morgen ist ganz eindeutig. Ich will dich am Samstagmorgen zum Tanzen bringen. Das hatten wir ja jetzt irgendwie schon ein paar Mal. Und ich sage dir, wenn du dich bis jetzt drücken konntest, diese halbe Stunde ist vorbei. Pass auf, gleich in deiner Playlist. Justin Timberlake.

0: 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Am Samstag, 10:04 haben wir's. Unser liebster Insta-DJ David Puentes hat mal wieder einen kleinen Sommerbanger rausgehauen. Golden Summer. Zusammen mit Loi. Passt perfekt jetzt in den August, in unseren Golden Summer.
1: Kann ganz viel sein. Das kann ein entspannter Sonnenuntergang mit Freunden und einem Glas Wein sein. Kann aber auch eine crazy Open-Air-Party sein, die im Sommer draußen stattfindet. Es gibt so viele unendlich schöne Golden Summer-Momente. Das Wichtigste ist, glaube ich, nur, dass man es mit seinen Liebsten und ja, Herzensmenschen gemeinsam zusammen verbringt und eine gute Zeit hat, gute Energie, good vibrations. Und das soll der Song natürlich auch vermitteln. Und das sind meine Golden Summer.

0: Betrunkene und kleine Kinder sagen immer die Wahrheit. 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Am Samstag, 13 Minuten nach 10 haben wir es. Es ist so viel Wahres dran. Habe ich diese Woche auch wieder gemerkt. Ich bin gerade in der Kita-Eingewöhnung mit meinem Sohn. Das läuft gut. Das heißt, er flitzt da jetzt so alleine rum und ich werde halt währenddessen von allen anderen Kindern belagert. Aber ich habe ein paar Mal so doll gelacht in dieser Woche. Kleine Kinder sind einfach so unfassbar trockenwitzig und ehrlich halt auch, muss man sagen. Und daran muss ich dich unbedingt teilhaben lassen.
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0: Aus meiner Woche Kita-Eingewöhnung. Die Top 3 der witzigsten und ehrlichsten Sätze, die Kinder in der Kita diese Woche zu mir gesagt haben.
1: Platz 3.
0: Ich feg mal eben den Sandkasten.
1: Platz 2.
0: Also ich darf zu Hause auf dem Sofa ja toben, aber nur bis ich schwitze. Dann muss ich aufhören.
1: Platz 1.
0: Der witzigsten und ehrlichsten Sätze, die Kinder in der Kita diese Woche zu mir gesagt haben. Du, wie alt bist du eigentlich? Ja, ich bin ja schon ein bisschen älter, ich bin ja schon eine Mama. Ich bin auch Mama von 2 Hasen. Das heißt ja noch lange nicht, dass man so alt sein muss.
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6: 10:55.
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6: 20 Grad aktuell im Bremer Viertel und 20 auch in Friedrichsfehn im Ammerland. Also allzu viel muss ich gar nicht sagen. Guck raus, dann weißt du, wohin die Reise geht heute. Es wird schön und zwar das ganze Wochenende über. Heute 25 Grad und Sonne, morgen 30 Grad und Sonne.
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6: Bisschen was los mittlerweile auf den Straßen. Wir starten mit zwei Warnmeldungen. Vorsicht auf der A1 Bremen Richtung Osnabrück. Zwischen dem Dreieck Stur und Groß-Ippenaar ist eine ungesicherte Unfallstelle. Dann rüber auf die A28 Oldenburg Richtung Bremen. Zwischen dem Kreuz Oldenburg Ost und Hatten liegen Fahrzeugteile. Dann ist es voll auf der A1. Natürlich mal wieder Osnabrück Richtung Bremen. 4 Kilometer Stau vor der Baustelle auf der Weserbrücke. Und auch die Gegenrichtung ist voll. A1 Bremen Richtung Osnabrück. 2 Kilometer Stau vor der Baustelle auf der Weserbrücke. 3 Blitzer heute Morgen, 2 in Bremen. Der erste steht auf der Nordstraße beim Getränkemarkt stadtauswärts und der zweite in Bremen auf der Hans-Böckler-Straße stadteinwärts beim alten Zollamt. Und noch ein Blitzer im Landkreis Oldenburg in der Ortsausfahrt Wildeshausen Richtung Kleinkneten. Dankeschön an Michael und Gunnar fürs Bescheid sagen. Unsere WhatsApp-Nummer für deine Blitzer und Verkehrsupdates 0173 680 5712. Gute und sichere Fahrt durch dein Wochenende. Ich bin Lea. Moin.
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City. 10.34 Uhr haben wir es, Energy Bremen am Samstag. Wir haben es geschafft, es ist Wochenende. Bin ich ein bisschen froh, ehrlich gesagt, dass ich diese Woche geschafft habe. Ein Wort. Kita-Eingewöhnung. Hab schon erzählt davon heute Morgen. Mein Sohn Carlo ist in den Kindergarten gekommen. Und jetzt darfst du dreimal raten, was passiert ist nach 3 Tagen Kindergarten. Er ist krank geworden. Ja, natürlich. Jeder sagt dir das, ne? Mit den Viren im Kindergarten. Aber ey, 3 Tage? Ich freue mich, ne? Ab sofort jede Woche was Neues. Kopf.

0: Energy Bremen am Samstag. Das ist ja unsere Show hier am Samstagmorgen. Ich habe es ja vorhin auch schon gesagt, du kannst dich auch gerne immer hier bei mir im Studio melden mit Blitzern, mit Verkehrsupdates oder mit irgendwas anderem, was dir irgendwie so auf dem Herzen liegt gerade. Und ich habe eine sehr wilde Sprachnachricht gerade bekommen, und zwar von Pascal. Der ist gerade mit seinen Jungs im Auto unterwegs.
1: Guten Morgen, wir sind gerade auf dem Weg nach Hannover. Wir freuen uns, von dir zu hören. Du hörst, wir sind Fans von dir.
0: Klingt wild bei euch. Pascal hat gerade noch geschrieben, die Jungs fahren zum Maschseefest nach Hannover. Vielleicht gab es schon einen kleinen auf dem Weg bei euch? Klingt mir doch sehr danach, Boys, oder? Alles richtig gemacht. Viel Spaß in Hannover und kommt mir heile wieder, ne?
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0: vor 11. Ich bin Gisa Weber. Schönen guten Tag. Ab dem nächsten Jahr gibt es mehr Kindergeld. Laut Plänen des Bundesfinanzministeriums 8 Euro mehr im Monat, schreibt die Bild. Außerdem sollen Grund- und Kinderfreibetrag steigen. Ziel von Union und SPD ist es, vor allem kleine und mittlere Einkommen zu entlasten. NRW, Rheinland-Pfalz, Niedersachsen und das Saarland setzen das Sonntagsfahrverbot für Lastwagen außer Kraft. Und zwar bereits ab diesem Wochenende. Die Länder wollen so Unternehmen unterstützen, die bei ihren Transporten wegen der niedrigen Pegel vom Wasser auf die Straße ausweichen müssen. Das Bundesinnenministerium plant einen neuen Personalausweis. Wie die Rheinische Post schreibt, soll wohl das Adressfeld wegfallen. Dann könnte ein Umzug einfach nur noch digital erfasst werden. Bessere Sicherheitsmerkmale sollen außerdem Fälschungen schwieriger machen. Bahnreisende zwischen Bremen und Hamburg müssen weiter mit Einschränkungen rechnen. Grund ist eine Stellwerkstörung bei Ottersberg. Beim Metronom fahren teilweise Ersatzbusse. Auch ICEs und ICs sind betroffen und bis zu 40 Minuten länger unterwegs. Das Stellwerk soll laut Metronom heute Mittag repariert sein.
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2: Das ist doch Wochenendwetter, wie wir es uns wünschen im August. 25 Grad und Sonne heute und 30 Grad und Sonne morgen. Aktuell 21 Grad in Bremen-Asten und 21 auch in Stollham in der Wesermark.
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2: Es ist ein bisschen was los auf den Straßen. Wir starten mit zwei Warnmeldungen. Vorsicht auf der A1 Bremen Richtung Hamburg zwischen Posthausen und Stuckenborstel. Da fahren Fahrradfahrer auf dem Standstreifen. Keine gute Idee. Dann rüber auf die A29 Ahlhorner Heide Richtung Oldenburg zwischen dem Dreieck Ahlhorner Heide und Ahlhorn. Da fährt jemand sehr langsam mit dem Auto auf der Autobahn. Ich kann dir nicht sagen, warum. Also falls du das bist, der da langsam unterwegs ist, Ahlhorner Heide, dann sag mal kurz Bescheid. Ruf mal an und sag mal, was da los ist bei dir. Dann, es ist voll auf der A1 Osnabrück Richtung Bremen. 4 Kilometer Stau vor der Baustelle auf der Weserbrücke und auch die Gegenrichtung ist da voll. A1 Bremen Richtung Osnabrück, 2 Kilometer Stau vor der Baustelle auf der Weserbrücke und nochmal die A1 ein Stück vorher Osnabrück Richtung Bremen. Zwischen Groß-Ippenau und dem Dreieck Stur, da hat es einen Unfall gegeben und deshalb 2 Kilometer Stau. 3 Blitzer heute Morgen. 2 in Bremen. Der erste steht auf der Nordstraße beim Getränkemarkt stadtauswärts. Der zweite in Bremen auf der Hans-Böckler-Straße stadteinwärts beim alten Zollamt und im Landkreis Oldenburg in der Ortsausfahrt Wildeshausen Richtung Kleinkneten. Dankeschön an Michael und Gunnar fürs Bescheid sagen. Unsere kostenlose Hotline für deine Blitzer und Verkehrsupdates 0800 10 22 400.
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2: Rein in ein richtig schön sonniges Wochenende und da könnte ein Song ja gar nicht besser passen. Der offizielle Sommerhit 2026. Shakira und Burna Boy mit Die Die. Und genau den gibt's jetzt. Ich bin Lea. Schönes Wochenende. Moin.

Antje Bremen am Samstag, 11:15. Jetzt mit einem neuen Song von Ed Sheeran. Denkst du dir jetzt, hä? Ist die doof? Das ist eine Frau. Das ist nicht Ed Sheeran. Richtig, das ist Cat's Eye. Der Song heißt Animal und wurde geschrieben von Ed Sheeran. So nobody knows you're out of control, but I see a side behind the closed door. Richtig cool. Wäre auf jeden Fall auch mit seiner Stimme ganz gut geworden. Aber Cat's Eye hat ihn bekommen. Animal gibt's jetzt.

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2: 5:30.
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2: Das ist Wetter, wie wir es uns am Wochenende wünschen. 25 Grad und Sonne heute. Und morgen bekommen wir 30 Grad und Sonne. Aktuell 22 Grad in der Bremer Überseestadt und 22 auch in Oldenburg-Blorfelde.
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2: Es ist super voll heute auf der A1 Osnabrück-Bremen ab Brinkum. Zum einen natürlich die Baustelle auf der Weserbrücke. Wie immer ist es da deshalb ziemlich voll, aber direkt dahinter hat es auch noch einen Unfall gegeben in Höhepusen. Deswegen ist es da heute noch ein bisschen voller. Und auch die Gegenrichtung ist voll. A1 Bremen Richtung Osnabrück. 2 Kilometer Stau vor der Baustelle auf der Weserbrücke. Geblitzt wird dreimal. 2 stehen in Bremen. Der erste auf der Nordstraße beim Getränkemarkt stadtauswärts. Der zweite in Bremen auf der Hans-Böckler Straße stadteinwärts beim alten Zollamt. Und noch einer im Landkreis Oldenburg in der Ortsausfahrt Wildeshausen Richtung Kleinkneten. Dankeschön an Michael und Gunnar fürs Bescheid sagen. Unsere WhatsApp-Nummer für deine Blitzer und Verkehrsupdates 0173 680 5712. Gute und sichere Fahrt durch deinen Samstag jetzt mit Bibi Rexha und New Religion. Ich bin Lea und wünsche dir ein schönes Wochenende. Moin!

Antje Bremen. 11.32 Uhr mit meiner Lieblingsmeldung des Morgens. Das Kindergeld steigt. Das ist doch mal was, oder? Die Bild schreibt 8 Euro mehr pro Monat ab 2027 und 2028 dann nochmal 5 Euro pro Monat mehr. Gut, kriegst du halt am Ende nicht mal eine Packung Windeln für. Aber zumindest so ein, zwei Eis im Monat mehr, ne? Und wir wollen ja auch nicht meckern. Mehr Geld ist mehr Geld. Können wir doch alle immer gebrauchen, oder? Und Shireen David hat den passenden Soundtrack dazu. Wache auf.

Energy Bremen am Samstag, 11.41 Uhr haben wir es doch. Mein Feierabend ist quasi da und ich sage dir, ich freue mich heute besonders. Ich habe nämlich sturmfrei. Bisschen wie mit 16, ne? Wenn die Eltern übers Wochenende weg waren. Bei mir ist es allerdings mein Mann, der mit unserem Sohn übers Wochenende weg ist. Und ich bin alleine zu Hause, habe mir schön meine Mädels zum Aperol-Trinken im Garten eingeladen und ich kann ausschlafen morgen früh. Ich weiß ehrlich nicht, wann ich das zuletzt konnte. Ausschlafen am Wochenende. Aber wahrscheinlich, ne, morgen früh innere Uhr, 6.30 Uhr. Kennst du wahrscheinlich. Naja, genieß dein Wochenende noch. Ich bin Lea und wir hören uns nächsten Samstag wieder. Moin!

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6: 5 vor 12. Ich bin Gisa Weber. Schönen guten Tag. Familien bekommen ab dem kommenden Jahr mehr Kindergeld. 8 Euro mehr im Monat, schreibt die Bild. 2028 kommen noch einmal 5 Euro dazu. Auch Grund- und Kinderfreibetrag sollen steigen. Finanziert wird das unter anderem durch höhere Steuern für Spitzenverdiener. Die ersten Bundesländer lockern wegen des Niedrigwassers das Sonntagsfahrverbot für Lastwagen. In NRW, Rheinland-Pfalz, Niedersachsen und dem Saarland wird es ab sofort außer Kraft gesetzt. Damit sollen Unternehmen unterstützt werden, die vom Wasser auf die Straße umsteigen müssen. Eltern sollen ihre Kinder besser vor Gefahren im Internet schützen. Der Bundesverband der Kinder- und Jugendärzte fordert in der Neuen Osnabrücker Zeitung, dass etwa bei Bildschirmzeit klare Grenzen gesetzt werden. Viele Eltern seien da für die Kids, aber auch ein schlechtes Vorbild. Die geplanten Hallengärten im Bremerhavener Werftquartier kommen einen wichtigen Schritt voran. Der Magistrat stellt gut 7 Millionen Euro für den notwendigen Rückbau bereit. Die Hallengärten entstehen aus einer früheren Schiffsbauhalle. Die Neugestaltung soll mit Fördermitteln bezahlt werden.
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7: 23 Grad haben wir aktuell in Bremen-Stegras und 23 sind's auch in Oldenburg-Kreimbrück. Schön wird's. Reicht eigentlich also irgendwo schon. 25 Grad heute und 30 Grad morgen.
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7: Es ist gut was los. Wir starten mit einer Warnmeldung. Vorsicht auf der A29, Wilhelmshaven Richtung Oldenburg. Zwischen Oldenburg-Umstede und Oldenburg-Hafen, da liegen Spanngurte. Dann ist es super voll auf der A1, Osnabrück-Bremen. Zwischen dem Dreieck Stur und Hemeling, 7 Kilometer Stau. Zum einen die Baustelle auf der Weserbrücke in Asten, aber es hat auch direkt dahinter noch einen Unfall gegeben. Und auch die Gegenrichtung ist voll. A1 Bremen Richtung Osnabrück, 4 Kilometer Stau vor Asten. Auch hier natürlich die Baustelle Weserbrücke und die B211 Oldenburg Richtung Brake ist zwischen Mehrkircher Straße und Heinrich-Schütte-Straße gesperrt. Da hat es einen Unfall gegeben. 3 Blitzer. 2 stehen in Bremen auf der Nordstraße beim Getränkemarkt stadtauswärts. Der 2. in Bremen auf der Hans-Böckler-Straße stadteinwärts beim alten Zollamt. Und der 3. steht im Landkreis Oldenburg in der Ortsausfahrt Wildeshausen Richtung Kleinkneten. Dankeschön an Michael und Gunnar fürs Bescheid sagen. Unsere kostenlose Hotline für deine Blitzer und Verkehrsupdates 0800. 10, 22, 400.
8: Wunderschönes Wochenende, ihr Lieben. Schön, dass ihr mit dabei seid. Ich bin Carina und hier bei den 30 Top-Hits aller Energy-Stationen checken wir in den nächsten 2 Stunden zusammen ab, wer denn jetzt sich einen neuen Platz erkämpft hat, wer vielleicht neu eingestiegen ist und wer eventuell unsere neue Nummer 1 ist. Und um nach ganz vorne zu kommen, müssen wir natürlich hinten anfangen und das machen wir jetzt bei Platz 30. Da finden wir den rumänischen DJ Goya. Der hat vor kurzem eine Single rausgebracht, Mi Chico. Und das Witzige ist, die ist entstanden, als er eigentlich an einem Kindersong gearbeitet hat. Ich glaube, ich muss mehr Kindermusik hören. Wenn die so fetzt, ey, unglaublich. Die macht einfach so Bock auf Sommer. Er hat noch ein paar Afrobeats drauf gemacht. Titel bzw. Sprache ist Spanisch, weil er dachte, das klingt sommerlich. Und damit hat er recht behalten. Jetzt gibt's noch eine neue Version davon. Und zwar zusammen mit Jason Derulo und Melody. Mi Chico landet diese Woche bei uns auf Platz 30 und ist 10 Plätze nach oben geklettert.

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1: Immer die besten neuen Hits gibt's hier bei uns bei Energy. Schön, dass ihr mit am Start seid. Und jetzt haben wir eine ganz neue Nummer von Norma Jean Martini. Die schreibt seit vielen Jahren Songs und singt auch selber natürlich, aber vor allem ihre Songwriting-Credits, die sind richtig krass. Hat zum Beispiel geschrieben für Zoe Wees, Michael Schulte, Lena und die offizielle FIFA-WM-Hymne DNA. Die kam auch von ihr. Und jetzt hat sie wieder einen eigenen Song am Start. Und da geht es darum, dass man nach negativen Ereignissen im Leben einfach wieder aufsteht und sich nicht kleinkriegen lässt. So, das Motto fürs Wochenende. Neue Single von Norma Jean Martini, I Am The Sun, jetzt hier.

Das kommt immer wieder zum Einsatz, wenn sie Songs aufnehmen. Frag mich bitte nicht, warum das ein Handtuch ist und warum das als Mikrofon dient, aber scheinbar löst es bei ihnen sehr viel Kreativität aus, denn auch der nächste Song jetzt, der ist entstanden mit diesem legendären Handtuch. Need Your Love landet diese Woche bei uns auf Platz 7.

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1: Immer die besten neuen Hits gibt's hier bei uns bei Energy. Und jetzt gibt's mal einen Break-Up-Song, der nicht dazu verleitet, sich zu Hause einzuschließen und einfach durchgehend zu heulen. Nein, sondern dieser Break-Up-Song macht einfach gute Laune. Der kommt von Sängerin Dasha und die hat sich gedacht, ey, wir haben jetzt genug rumgeheult. Es braucht auch einfach mal Songs, die einem wieder Selbstbewusstsein zurückgeben und die einem zeigen, man ist auf niemand anderen außer sich selbst angewiesen. Und das ist die Hymne für alle, die jetzt vielleicht gerade durch ein Breakup gehen. Daschas neue Nummer hier bei uns bei Energy. Memo heißt die.
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6: Sonnig ist es gerade, dazu nur ein paar Wolken und es bleibt trocken. Heute setzt sich das entspannt fort. In Brake werden es bis zu 27 Grad. Morgen gibt es deutlich mehr Wolken, aber weiter keinen Regen. Und die Höchstwerte liegen bei 32 bis 34 Grad.
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7: In Kirchlimpeln, Vorsicht in beiden Richtungen zwischen der Weizmühlener Straße und der Alten Dorfstraße ist eine ungesicherte Unfallstelle. Und auf der A1 Osnabrück Richtung Bremen gibt es 7 Kilometer Stau zwischen dem Dreieck Stur und Bremen-Hemeling.
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Hallo, hallo, ich bin Carina und das hier sind die 30 Top-Hits aller Energy-Stationen in Europa. Und jetzt kommen wir zu einem Künstler, der auf meiner To-Do-Liste, was Konzerte angeht, ganz weit oben steht. Ed Sheeran. Ich glaube einfach, der liefert so eine krasse Performance ab. Und ich habe mich so geärgert, das letzte Mal, als er hier in Europa unterwegs war. Ich habe gepennt, ich habe keine Tickets geholt. Aktuell ist er in Nordamerika unterwegs. So weit reicht meine Liebe dann doch nicht, dass ich mir da Tickets holen würde und extra hinfliege. Aber wir können ja alle mal auf Instagram vorbeischauen. Da postet er regelmäßig Content davon. Und mindestens genauso gut geht's gerade Martin Garrix. Der ist auch unterwegs und zwar auf sämtlichen Festivals, die es gerade so gibt. Und die beiden, die haben jetzt einen Song rausgebracht, den sie vor Ewigkeiten schon gemacht haben, der jetzt aber erst so richtig fertig geworden ist. Nämlich Repeat It. Und der landet diese Woche bei uns auf Platz 22. 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

Meine For You-Page auf Social Media gönnt mir gerade richtig viel Content von Sarah Larsen. Nicht mal von ihr, sondern eher von anderen, die sie auf der Bühne erleben. Und ey, diese Frau sieht so genial gut aus. Diese Bühnenoutfits, boah, ein Traum. Chef's Kiss. Und dann auch noch ihre Performance dazu. Das ist wirklich unglaublich. Also, wenn das bei euch in der For You-Page noch nicht angekommen ist, dann schicke ich es jetzt sozusagen mal rüber zu euch. Schaut es euch mal an. Ich finde einfach, das macht so gute Laune jetzt zum Sommer und vor allem auch ihre Musik, zum Beispiel die Single zusammen mit Shakira, Euro Summer, die klettert mal wieder 5 Plätze nach oben und landet diese Woche bei den Energy Euro Hot 30 einfach auf

Happy Weekend, ihr Lieben. Ich hoffe, ihr lasst es euch gut gehen. Und wir können zusammen mit Malik Harris einfach sonntags einen Kaffee trinken. Auf Instagram. Das macht er jeden Sonntag. Ist ein kleines Format, was er jetzt hochgezogen hat. Sunday Coffee. Und während er da Kaffee durch seine Siebträgermaschine laufen lässt, läuft im Hintergrund irgendeine Musik. Irgendein Song, den er für den Tag ausgewählt hat. Ob das jetzt Amy Winehouse ist oder irgendwas Retro-mäßiges aus den 80ern. Er hat da sich immer irgendwas anderes überlegt. Einmal sogar König der Löwen mit am Start. Also wenn ihr ein bisschen neue Musik-Inspo braucht und einfach gute Laune, dann unbedingt bei Malik Harris auf Instagram mal vorbeischauen. Und noch mehr gute Laune gibt's auch in seinen eigenen Songs, nämlich in seinem ganz neuen Make You Mine heißt er. Und den gibt's jetzt hier bei uns bei Energy. Wir haben immer die besten neuen Hits für euch.

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3: News. 5:01. Ich bin Gisa Weber. Schönen guten Tag. Ab dem nächsten Jahr gibt es mehr Kindergeld. Laut Plänen des Bundesfinanzministeriums 8 Euro mehr im Monat, schreibt die Bild. Außerdem sollen Grund- und Kinderfreibetrag steigen. Ziel von Union und SPD ist es, vor allem kleine und mittlere Einkommen zu entlasten. NRW, Rheinland-Pfalz, Niedersachsen und das Saarland setzen das Sonntagsfahrverbot für Lastwagen außer Kraft. Und zwar bereits ab diesem Wochenende. Die Länder wollen so Unternehmen unterstützen, die bei ihren Transporten wegen der niedrigen Pegel vom Wasser auf die Straße ausweichen müssen. Im Tarifstreit zwischen den Seehäfen und der Gewerkschaft Verdi zeichnet sich möglicherweise ein Ergebnis ab. Die Arbeitgeber haben ein Plus von 5,1% angeboten. Es gilt für die Beschäftigten in Hamburg, Bremen, Bremerhaven, Emden, Brake und Wilhelmshaven. In einer Woche ist klar, ob die Beschäftigten es annehmen. Die Freiwasserschwimmer haben für das deutsche Team bei der EM in Paris die 4. Goldmedaille gewonnen. In der Staffel war das Quartett, um den zweifachen Europameister Florian Wellbrock nicht zu schlagen, und siegte vor Italien und Ungarn.
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5: Auf der A27 Cuxhaven Richtung Bremerhaven, Vorsicht zwischen Altenwald und Nordholz, liegt ein totes Tier auf der Autobahn. Auf der A29 Jadelinie Wilhelmshaven Richtung Oldenburg zwischen Oldenburg-Umstede und Oldenburg-Hafen liegen Spanngurte auf der Straße. 7 Kilometer Stau auf der A1 Osnabrück Richtung Bremen zwischen dem Dreieck Stur und Bremen-Hemeling. Und auf der B211 Oldenburg Richtung Brake ist zwischen der Meerkircher Straße und der Heinrich-Schütte-Straße. Dort ist ein Unfall passiert und deshalb eine Sperrung.
6: Ihr Lieben, ich hoffe, ihr lasst es euch gut gehen und habt bisher ein richtig schönes Wochenende. Wir sind schon mittendrin angekommen, und zwar wirklich genau in der Mitte bei den Energy Euro Hot 30, nämlich auf Platz 15. Und da landen zwei Künstler, die die meisten von uns wahrscheinlich gar nicht kennen. Was erstmal gar nicht schlimm ist, denn die lernen wir jetzt kennen und die bleiben uns vor allem auch im Kopf. Das ist einmal das niederländische Duo Another und 54 Ultra. Das ist ein Künstler aus den USA. Er macht so Latin, Soul, 60er-Jahre-Pop, New Wave. Irgendwie eine sehr, sehr coole Mische. Und die haben sich jetzt zusammengetan und einen Song rausgebracht, der wirklich richtig coole Wochenend-Vibes versprüht. Und deshalb geht's da 5 Plätze nach oben auf die 15 für Talk to You.

Happy Weekend, ihr Lieben. Ich bin's, Carina. Und ich bin sehr froh, dass an diesem Wochenende bei mir auf dem Plan so gar nichts steht. Ich habe nichts vor. Und das ist irgendwie mal ganz geil, wenn man keine To-Do-Liste hat, die man noch abarbeiten muss, obwohl eigentlich Wochenende ist. Deshalb wird eine Spannung groß geschrieben. Bei Harry Styles sieht's gerade ganz anders aus. Der ist immer noch auf Tour. Und das jetzt schon wirklich lang. Im Juni, Juli hat er sogar einen Weltrekord aufgestellt. Die längste Konzertserie eines Musikkünstlers im Londoner Wembley Stadion. 12 Shows in Folge hat er da gespielt. Und er ist einfach immer noch unterwegs. Und das ändert sich auch die ganzen nächsten Monate erstmal noch nicht. Er ist noch 3 Monate unterwegs, zum Beispiel Südamerika, dann 30 Konzerte in New York und zum Schluss geht's noch nach Australien. Also dieser Mensch ist unglaublich busy und wir lassen uns das jetzt gut gehen an diesem Wochenende zu seiner Single American Girls diese Woche bei uns unter den Top 10, nämlich auf Platz 9.

0: 9.
1: Immer die besten neuen Hits gibt's hier bei uns bei Energy. Schön, dass ihr mit am Start seid. Und wir haben jetzt was ganz Neues für euch. Und zwar von der Girlgroup Flow. Für die lief's dieses Jahr schon richtig gut. Sie waren unter anderem für einen Grammy nominiert. Und jetzt haben sie ihr neues Album rausgebracht, Therapy at the Club. Und wir wollten von ihnen im Interview wissen, wie es denn so als Girlband ist, ein Album zusammen zu machen.
2: It's really fun. Even like when we were in the studio and we like split up to make as many songs as possible, like we could see common themes and like the storytelling actually reflecting our everyday life. It was cool.
1: Also kein Zickenkrieg, sondern ganz entspannt und einfach eine coole gemeinsame Erfahrung, die sie da gemacht haben. Und wir freuen uns jetzt auf den Feature-Track vom ganz neuen Album Crazy.

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7: Auf der A27 Cuxhaven Richtung Bremerhaven, Vorsicht zwischen Altenwald und Nordholz, liegt ein totes Tier auf der Autobahn. Auf der A1 Osnabrück Richtung Bremen gibt es 7 Kilometer Stau zwischen dem Dreieck Stur und Bremen-Hemelingen. Die B211 Oldenburg Richtung Brake ist zwischen der Meerkircher Straße und der Heinrich-Schütte-Straße wegen eines Unfalls gesperrt. Und in Kirchlinteln ist die Hauptstraße zwischen der Weizmühlener Straße und Alte Dorfstraße in beiden Richtungen nach einem Unfall gesperrt.

durch euer Wochenende geht's mit den 30 Top-Hits aller Energy-Stationen in Europa. Und wir schleichen uns jetzt ganz langsam ans Treppchen an, bei Platz 5. Mit dem Song von Kygo, Khalid und Griffin. Und bei den dreien ist es gerade relativ ruhig. Kygo ist zwar von einem Festival zum anderen unterwegs, aber postet davon relativ wenig auf Social Media. Und Khalid, der hat seine Tour beendet und gönnt sich jetzt erstmal eine Auszeit. Deshalb, der Song ist sowieso ein Selbstläufer, einen Platz

Hot 30. Ich bin Carina und jetzt sind wir tatsächlich ganz vorne angekommen bei Platz 1. Und der ist eine kleine Überraschung, würde ich mal behaupten. Ich habe gedacht, ey, also der Song jetzt nach der WM, der verabschiedet sich so nach und nach, aber entweder sehen wir uns alle zur WM zurück und haben wieder Bock auf Anfang des Sommers oder der Song ist halt einfach so gut, dass man den auch nach der WM hören kann. Ich tippe auf beides. Ich rede von Shakira und Burna Boy mit Die Die. Diese Woche ganz neu unser Platz.

Dass DJs den kompletten Sommer über eigentlich nur auf Festivals unterwegs sind, das ist kein Geheimnis. Aber es ist dann doch was Außergewöhnliches, wenn ein DJ sein eigenes Festival organisiert. Und genau so hat es Sonny Fodera gemacht. Zum Start in die Festivalsaison im Mai hat er einfach 4 Tage lang Party gemacht. Über 20 House- und Dance-Artists waren da mit dabei. Und ey, ich glaube, das war einfach eine riesige Party. Und seitdem läuft es bei ihm natürlich gut weiter. Von einem Festival zum anderen reist er. Und natürlich mit dabei auch immer neue Musik. Und einen neuen Song, den hat er jetzt released. Seine neue Nummer mit Libyanka, Let Me Be In Your Arms. Gibt's jetzt.

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4: 5:05. Ich bin Mia Hin. Schönen guten Tag. Verkehrsminister Bilger fordert weiter, das Fahrverbot für Lkw an Sonntagen bundesweit auszusetzen. Grund sind die niedrigen Flusspegel. Transporte müssen vom Wasser auf die Straße verlagert werden. NRW, Rheinland-Pfalz, Niedersachsen und das Saarland haben das Verbot schon vorübergehend aufgehoben. Eltern sollen ihre Kinder besser vor Gefahren im Internet schützen. Der Bundesverband der Kinder- und Jugendärzte fordert in der Neuen Osnabrücker Zeitung, dass etwa bei Bildschirmzeiten klare Grenzen gesetzt werden. Viele Eltern seien dafür die Kids, aber auch ein schlechtes Vorbild, heißt es. Am Gardasee in Italien sind wegen eines heftigen Waldbrands mehr als 200 Menschen in Sicherheit gebracht worden. Darunter sind auch deutsche Urlauber. Der Waldbrand wütet derzeit am Westufer des Gardasees und hat sich letzte Nacht extrem schnell ausgebreitet. Im Bahnhofsquartier hat die Bremer Polizei bei Kontrollen Messer und Drogen sichergestellt. Außerdem entdeckten die Einsatzkräfte mehrere Drogenbunker mit Kokain, Heroin, Crack und Cannabis. Insgesamt 25 Leute wurden gestern Abend kontrolliert.
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5: Auf der A1 Osnabrück Richtung Bremen, Achtung, in Höhe Bremen-Brinkum ist eine ungesicherte Unfallstelle auf der rechten Spur. Auf der A28 Oldenburg Richtung Bremen zwischen Hude und der Raststätte Hasbruch Süd liegen Fahrzeugteile auf der Straße. Und es staut sich auf der A1 Osnabrück Richtung Bremen zwischen dem Dreieck Stur und Bremen-Hemelingen.

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6: Auf der A1 Osnabrück Richtung Bremen, Vorsicht in Höhe Bremen-Brinkum, ist eine ungesicherte Unfallstelle auf der rechten Spur. Und es staut sich auf der A1 Osnabrück Richtung Bremen zwischen dem Dreieck Stur und Bremen-Hemelingen auf 7 Kilometer.
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0: vor drei. Ich bin Mia Hin. Schönen guten Tag. Verkehrsminister Bilger wirbt weiter für ein deutschlandweites Aussetzen des Lkw-Fahrverbots an Sonntagen. Firmen bräuchten Flexibilität, um wegen der niedrigen Flusspegel Transporte auf die Straße verlagern zu können, sagte er im Deutschlandfunk. NRW, Rheinland-Pfalz, Niedersachsen und das Saarland haben das Verbot bereits ausgesetzt. Familien bekommen ab kommenden Jahr mehr Kindergeld. 8 Euro mehr pro Monat, schreibt die Bild. 2028 kommen dann noch mal 5 Euro dazu. Auch der Grund- und Kinderfreibetrag sollen steigen. Finanziert wird das unter anderem durch höhere Steuern für Spitzenverdiener. Die EU fordert von Plattformen wie TikTok, Facebook und Instagram ein härteres Vorgehen gegen Fake News. Auslöser ist der Vorfall rund um die spanische Enklave Ceuta. Die Falschmeldung über eine offene Grenze zu Marokko hatte Zehntausende dazu gebracht, sich auf den Weg dorthin zu machen. In der Elbmündung bei Cuxhaven sind 5 Menschen, darunter 3 Kinder, in Seenot geraten. Nach einem Motorschaden prallte ihr Boot gegen einen Steindamm und lief voll Wasser, so die DLRG. Ein Seenotkreuzer, der gerade in der Nähe war, konnte alle unverletzt retten.
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2: Auf der A1 Osnabrück Richtung Bremen staut es sich zwischen dem Dreieck Stur und Bremen-Hemmelingen auf 7 Kilometer.

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5: Wetter. Sonnig und trocken ist es gerade und so bleibt das bis zum Abend auch bei maximal 26 Grad in Brake. Morgen gibt es dann deutlich mehr Wolken, aber es bleibt trocken und die Höchstwerte liegen zwischen 30 und 34 Grad.
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5: Auf der A1 Osnabrück Richtung Bremen staut es sich zwischen dem Dreieck Stur und Bremen-Himmelingen auf 7 Kilometern.
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3: 5:04. Ich bin Mia Hin. Schönen guten Tag. Verkehrsminister Bilger hält an seiner Forderung fest, das Fahrverbot für Lkw an Sonntagen bundesweit auszusetzen. Grund sind die niedrigen Flusspegel. Transporte müssen vom Wasser auf die Straße verlagert werden. NRW, Rheinland-Pfalz, Niedersachsen und das Saarland haben das Verbot schon vorübergehend aufgehoben. Eltern sollen ihre Kinder besser vor Gefahren im Internet schützen. Der Bundesverband der Kinder- und Jugendärzte fordert in der Neuen Osnabrücker Zeitung, dass etwa bei Bildschirmzeiten klare Grenzen gesetzt werden. Viele Eltern seien da für die Kids aber auch ein schlechtes Vorbild, heißt es. Zwischen Spanien und Italien ist ein Streit um Grenzkontrollen entbrannt. Als Reaktion auf italienische Kontrollen für Flüge und Schiffe aus Spanien hat Madrid nun selbst welche eingeführt. Italien wollte sich mit den Kontrollen vor einer Migrationswelle aus Ceuta schützen. Spanien hält das für unfair. Im Bahnhofsquartier hat die Bremer Polizei bei Kontrollen Messer und Drogen sichergestellt. Außerdem entdeckten die Einsatzkräfte mehrere Drogenbunker mit Kokain, Heroin, Crack und Cannabis. Insgesamt 25 Leute wurden gestern Abend kontrolliert.
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3: Sonnig und trocken ist es gerade und so bleibt das bis zum Abend auch bei maximal 26 Grad in Brake. Morgen gibt es dann deutlich mehr Wolken, aber es bleibt trocken und die Höchstwerte liegen zwischen 30 und 34 Grad.
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3: Auf der A1 Osnabrück Richtung Bremen staut es sich zwischen dem Dreieck Stur und Bremen-Hemelingen auf 7 Kilometern.
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8: Sonnig und trocken ist es gerade und so bleibt das bis zum Abend auch bei maximal 26 Grad in Brake. Morgen gibt es dann deutlich mehr Wolken, aber es bleibt trocken und die Höchstwerte liegen zwischen 30 und 34 Grad.
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8: Auf der A1 Osnabrück Richtung Bremen staut es sich zwischen dem Dreieck Stur und Bremen-Himmelingen auf 7 Kilometern.
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1: Sonnig und trocken ist es gerade und so bleibt das bis zum Abend auch bei maximal 26 Grad in Brake. Morgen gibt es dann deutlich mehr Wolken, aber es bleibt trocken und die Höchstwerte liegen zwischen 30 und 34 Grad.
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1: Es staut sich auf der A1 Osnabrück Richtung Bremen zwischen dem Dreieck Stur und Bremen-Hemelingen auf 7 Kilometern. 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
7: Sonnig und trocken ist es gerade und so bleibt das bis zum Abend auch bei maximal 26 Grad in Brake. Morgen gibt es dann deutlich mehr Wolken, aber es bleibt trocken und die Höchstwerte liegen zwischen 30 und 34 Grad.
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7: Achtung auf der A27 Bremen Richtung Walsrode. Zwischen Achim Nord und Achim Ost hat es einen Unfall gegeben. Und im Kreis Wesermarsch ist die Straße zwischen Nordenham und Ellwürden nach einem Unfall gesperrt. Im Kreis Diepholz ist die Barsumer Landstraße zwischen Sieke und Klein-Bramstedt nach einem Unfall gesperrt.
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0: vor sechs. Ich bin Mia Hin. Schönen guten Abend. Ab dem nächsten Jahr gibt es mehr Kindergeld. Laut Plänen des Bundesfinanzministeriums 8 Euro mehr im Monat, schreibt die Bild. Außerdem sollen Grund- und Kinderfreibetrag steigen. Ziel von Union und SPD ist es, vor allem kleine und mittlere Einkommen zu entlasten. Verkehrsminister Bilger hält an seiner Forderung fest, das Fahrverbot für Lkw an Sonntagen bundesweit auszusetzen. Grund sind die niedrigen Flusspegel. Transporte müssen vom Wasser auf die Straße verlagert werden. NRW, Rheinland-Pfalz, Niedersachsen und das Saarland haben das Verbot schon vorübergehend aufgehoben. Das Bundesinnenministerium plant einen neuen Personalausweis. Wie die Rheinische Post schreibt, soll wohl das Adressfeld wegfallen. Dann könnte ein Umzug einfach nur noch digital erfasst werden. Bessere Sicherheitsmerkmale sollen außerdem Fälschungen schwieriger machen. Am Gardasee in Italien sind wegen eines heftigen Waldbrands mehr als 200 Menschen in Sicherheit gebracht worden. Darunter sind auch deutsche Urlauber. Der Waldbrand wütet derzeit am Westufer des Gardasees und hat sich letzte Nacht extrem schnell ausgebreitet.
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0: Es bleibt trocken heute Abend. Dazu gibt's nur ein paar Wolken am Himmel. In der Nacht kühlt es in Oldenburg runter auf 11 Grad. Morgen wird's deutlich wolkiger, bleibt aber auch trocken. Die Höchstwerte liegen dann zwischen 28 und 33 Grad.
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0: Achtung auf der A27 Bremen Richtung Walsrode. Zwischen Verden Ost und Walsrode West liegen Gegenstände auf der Fahrbahn. Und auf der A1 Bremen Richtung Osnabrück, da steht zwischen dem Rastplatz Mahndorfer Marsch und Bremen-Hemelingen ein Pannenauto. Im Kreis Wesermarsch ist die Straße zwischen Nordenham und Ellwürden nach einem Unfall gesperrt. Und im Kreis Diepholz ist die Straße zwischen Sudweier und dem Abzweig nach Jebel nach einem Unfall in beide Richtungen dicht.
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0: 5 vor 7. Ich bin Mia Hin. Schönen guten Abend. Verkehrsminister Bilger wirbt weiter für ein deutschlandweites Aussetzen des Lkw-Fahrverbots an Sonntagen. Firmen bräuchten Flexibilität, um wegen der niedrigen Flusspegel Transporte auf die Straße verlagern zu können, sagte er im Deutschlandfunk. NRW, Rheinland-Pfalz, Niedersachsen und das Saarland haben das Verbot bereits ausgesetzt. Familien bekommen ab kommenden Jahr mehr Kindergeld. 8 Euro mehr pro Monat, schreibt die Bild. 2028 kommen dann nochmal 5 Euro dazu. Auch der Grund- und Kinderfreibetrag sollen steigen. Finanziert wird das unter anderem durch höhere Steuern für Spitzenverdiener. Die EU fordert von Plattformen wie TikTok, Facebook und Instagram ein härteres Vorgehen gegen Fake News. Auslöser ist der Vorfall rund um die spanische Enklave Ceuta. Die Falschmeldung über eine offene Grenze zu Marokko hatte Zehntausende dazu gebracht, sich auf den Weg dorthin zu machen. Die Freiwasserschwimmer haben für das deutsche Team bei der EM in Paris die 4. Goldmedaille gewonnen. In der Mixed-Staffel war das Quartett um den zweifachen Europameister Florian Wellbrock nicht zu schlagen und siegte vor Italien und Ungarn.
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0: 5 vor 8. Ich bin Mia Hin. Schönen guten Abend. Ab dem nächsten Jahr gibt es mehr Kindergeld. Laut Plänen des Bundesfinanzministeriums 8 Euro mehr im Monat, schreibt die Bild. Außerdem sollen Grund- und Kinderfreibetrag steigen. Ziel von Union und SPD ist es, vor allem kleine und mittlere Einkommen zu entlasten. Verkehrsminister Bilger hält an seiner Forderung fest, das Fahrverbot für Lkw an Sonntagen bundesweit auszusetzen. Grund sind die niedrigen Flusspegel. Transporte müssen vom Wasser auf die Straße verlagert werden. NRW, Rheinland-Pfalz, Niedersachsen und das Saarland haben das Verbot schon vorübergehend aufgehoben. Das Bundesinnenministerium plant einen neuen Personalausweis. Wie die Rheinische Post schreibt, soll wohl das Adressfeld wegfallen. Dann könnte ein Umzug einfach nur noch digital erfasst werden. Bessere Sicherheitsmerkmale sollen außerdem Fälschungen schwieriger machen. Mitten in der Urlaubszeit ist der Vulkan Ätna auf Sizilien erneut ausgebrochen. Der größte aktive Vulkan Europas stieß eine riesige Wolke aus Rauch und Asche aus. Am nahegelegenen Flughafen wurden Starts und Landungen zeitweise gestrichen.
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